0: Abteilung, wie tief kann man sinken? Und das, obwohl wir gar keine Hitzewelle haben.
1: Trotzdem hat es der Rheinpegel bei Bonn heute nur noch auf historisch tiefe 66 cm gebracht.
0: Heißt unter anderem, ab Montag fährt keine Fähre mehr zwischen Wesseling und Niederkassel.
1: Da ist das Wasser nämlich so niedrig, dass man vom Schiff aus schon den Grund des Rheins sieht. Das wird einfach zu knapp für den Fährbetrieb zwischen Wesseling und Niederkassel.
0: Der Grund ist keine irre Hitze, sondern der fehlende Regen im Herbst. Und es ist jetzt gerade auch kein Regen in Sicht. In den nächsten Tagen soll der Rheinpegel deswegen sogar noch tiefer sinken.
1: Erst im Oktober könnte sich die Lage entspannen und wieder genug Wasser unterm Kiel sein.
0: Das habe ich gerade zweimal gesagt, keine große Hitze. Aber es ist ja schon gerade noch mal so ein kleines Aufbäumen des Sommers, als würde er nicht richtig gehen wollen. Claudia Kleinert für uns im Wetter. Wie lange geht es noch so? Bleibt es so warm?
2: Also bis Mitte nächster Woche bleibt es auf jeden Fall warm. Und der Rheinpegel hat natürlich nichts mit Hitze direkt zu tun, sondern es kann ja auch sehr heiß sein und nachts schütten ohne Ende. Aber es hat eben den ganzen Sommer schon zum Teil sehr, sehr wenig geregnet. Und auch jetzt der September war einfach viel zu trocken und viel Sonneneinstrahlung. Da verdunstet natürlich auch eine ganze Menge Wasser. Und es kommt bis jetzt so Anfang, erste Woche Oktober, nichts an Regen runter. Jedenfalls nichts Nennenswertes. Das sind höchstens mal ein paar Schauer. Die Temperaturen, die kommen aus Südwesten. Heute 22 Grad in Krefeld, morgen auch noch mal, dann aber deutlicher Anstieg auf bis zu 27 Grad. Ab 25 Grad spricht man ja von einem Sommertag. Im Südwesten, so Köln-Bonner Bucht und am Nordrand der Eifel, können die Temperaturen sogar noch etwas weiter ansteigen. Da kommt zwar so eine schwache Okklusion, also eine Mischfront, die bringt aber maximal ein paar dichtere Wolkenfelder und einzelne Schauer. Aber das reicht alles nicht, zumal für den Rhein müsste es ja hier vor allem über der Schweiz in Richtung Alpenrhein regnen. Und dieses Hochdruckgebiet oder die Hochdruckbrücke, die bringt dazu auch noch warme Luft vor dem Tiefdruckgebiet. Und das Tief, wie gesagt, bringt meist nur ein paar Wolken. Felder und wenige Tropfen. Aber nachts, da merkt man jetzt schon sehr, dass es Herbst ist. Wobei, die warme Luft kommt in der Höhe jetzt zuerst an. Man sieht das an den Temperaturen von morgen früh. Denn alles, was hier so gelb-orange eingezeichnet ist, das sind die höheren Lagen. Und da ist es deutlich wärmer als in Tälern. Weil die warme Luft ja erstmal in der Höhe vorankommt und die kalte Luft in Tälern absinkt und sich dann da sammelt. Sodass es beispielsweise morgen früh in Lennestadt 0 Grad sein werden. Dagegen in Kalsistik 505 Meter hoch 12 Grad. Also warme Luft erstmal in der Höhe, bis sie sich dann irgendwann durchmischt und die Sonne eben auch scheint, sodass es sich tagsüber wieder deutlich mehr erwärmt. Und in der Nacht ist es eben auch verbreitet sternklar. Das heißt, es fehlt die schützende Wolkendecke. Nur ein paar lockere Wolken sind unterwegs. Vereinzelt kann sich im Siegerland beispielsweise Nebel bilden. Die Temperaturen liegen morgen früh bei Werten zwischen meist 0 und 14 Grad am Nordrand der Eifel. Morgen Vormittag viel Sonnenschein, ein paar Wolkenfelder aus Nordwesten. Und im Laufe des Nachmittags gibt es dann Sonne und ein paar kompaktere Wolken. Bleibt aber trocken, bis auf ganz wenige Tropfen am ehesten mal so Richtung Münsterland und Niederrhein. Temperaturen dazu 20 bis 25 Grad und das alles bei einem schwachen Wind aus nördlichen Richtungen. Ähnlich geht es die nächsten Tage weiter. Am Sonntag ein paar dichtere Wolken über der Nordhälfte, sonst viel Sonne bei bis zu 28 Grad. Montag dann sogar bis zu 29 Grad und auch da kann es nach Norden und Nordwesten hin einzelne Schauer geben.
1: Danke, Claudia.
0: So, und von uns nochmal der Hinweis, morgen wird es olympisch mit gleich zwei Sondersendungen. Morgen 14:45, wer darf sich aus Deutschland für die Olympischen Spiele bewerben? Und direkt danach um 14:45 die Zusammenfassung im WDR aktuell.
1: Tschüss.
0: Tschüss.
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9: Guten Abend am Freitag. Gerne ja auch mal ein extra verkehrsreicher Tag. Aber wenn Sie uns jetzt gerade zugucken um 7:30, haben Sie den Anstrengung.

0: anstrengendsten Teil des Tages wahrscheinlich schon geschafft. Gerade bei Berufspendlern und allen, die viel unterwegs sind, macht das was mit den Menschen. Dass sie sich durchschlängeln müssen, viel Zeit verlieren, zu spät kommen, Umwege fahren. Es wird mehr gehupt und mehr gedrängelt. Und das macht zusätzlich aggressiv. Wie erleben das diejenigen, die damit tagtäglich zu tun haben?
1: Wir treffen Dimitri Miesbach und sein Taxi um 7:45 für die Jagd nach den Staus.
2: Ja, wir fahren jetzt von Düsseldorf aus Richtung Bonn-Innenstadt und dann werden wir erleben, wie der Verkehr halt ist.
1: Trotz Rush-Hour kommen wir erstmal gut voran. Freitags machen viele Pendler Homeoffice. Und was uns hilft, Taxen dürfen mittlerweile auf den Umweltspuren fahren, am Stau vorbei.
2: Ich habe gestern geschafft, innerhalb 12 Minuten von Düsseldorf bis nach Moll. Da hat sich die Kundin gefreut, ja.
1: Doch spätestens an der Kennedy-Brücke stehen alle wieder gemeinsam im Stau. Autos, Lkw, auch Busse. Es ist eng auf den Straßen und es nervt.
3: Also ich werde selten angeschimpft oder angefeindet. Wenn man ein nettes Lächeln auf dem Gesicht hat, dann funktioniert das schon. Aber insgesamt sind natürlich alle irgendwie unter Strom.
4: Wenn man also vorher so halbe Stunde braucht, also jetzt muss man noch mit einer Stunde oder sogar noch mal mehr so rechnen. Ja.
5: Da geht auch ein bisschen der Puls, oder?
4: Ja.
5: Auch schon mal gehupt?
6: Ja, mit Sicherheit, ja.
1: Aber woran liegt es, dass die einen im Stau cool bleiben, andere dagegen ausrasten? Christina Schlich arbeitet in ihrer Praxis mit Menschen, deren Führerschein eingezogen wurde. Bei vielen spielt privater und beruflicher Stress eine Rolle.
7: Wir alle tragen erhebliche Stressfaktoren mit uns herum. Und wenn dann so ein erheblicher Stress nochmal dazukommt, dann reagieren die Menschen sehr unterschiedlich. Und bei einigen kann es dann tatsächlich zu Gereiztheit und Aggression und einem Abreagieren von diesem Verhalten im Straßenverkehr führen.
1: Es ist stressiger geworden auf Bonns Straßen, sagt auch Taxifahrer Dimitri Miesbach. Da sind die Staus, die Baustellen und die ständige Suche nach Ausweichstrecken. Was ihm hilft, sich ablenken.
2: Ja, mal Ausgleich durch Sport, mal positive Gedanken. Ja. Dass jetzt Sonne scheint zum Beispiel. Ja. Man darf man sich nicht kaputt machen, mal sowas. Ne?
1: Gut, wenn das so leicht klappt. Die schlechte Nachricht, das geht nicht allen Autofahrern so. Aggressionsabbau ist eine individuelle Angelegenheit.
7: Beispielsweise an Dinge denken, die ich kontrollieren kann. Denn den Stau kann ich gerade nicht kontrollieren. Ich kann zur Beatmung versuchen. Aber möglicherweise reicht das eben nicht aus. Ich will jetzt nicht sagen, atme dich durch den Stau und dann wird schon alles gut.
1: Dimitri Miesbach bringt uns zurück nach Duisdorf. Im Sonnenschein lief es gut. Spannend wird, wer im nasskalten Winter die Nerven behält.
0: Ich vermutlich nicht. Der Rheinpegel bei Bonn, der hat es heute auf historisch tiefe 66 cm geschafft. Haben Sie vielleicht auch gerade in der Aktuellen Stunde schon gesehen. Dieser Rekord, der ist problematisch für die Schifffahrt und für alles, was damit zusammenhängt. Zum Beispiel eben auch den Rhein zu überqueren. Denn immer häufiger heißt es, die Fähre fährt nicht. Seit heute kommt man zum Beispiel nicht mehr mit dem Schiff von Rolandseck nach Bad Honnef oder von Bad Godesberg nach Niederdollendorf. Und am Montag stellt dann auch noch die Personenfähre zwischen Niederkassel-Lülsdorf und Wesseling den Betrieb ein.
8: Hier ist einfach zu viel Land in Sicht.
9: Ich denke, am Montag wird es so flach sein, dass wir nicht mehr anlegen können.
8: Und dann wird's bitter für die Fahrgäste. Denn die Fähre zwischen Niederkassel und Wesseling ist nicht einfach nur eine Personenfähre für Ausflügler, sondern auch eine wichtige Verbindung für Pendler. Und die müssen jetzt Umwege fahren.
10: Ich kann dann entweder meine Arbeitszeit, muss Minusstunden machen, kann meine Arbeitszeit nicht richtig erfüllen, um meine Tochter versorgen und betreuen zu können halt auch. Ne? Das ist für mich jetzt gerade ein Riesenproblem. Ne?
11: Ich versuche mehr Homeoffice zu machen, wenn es geht. Und ansonsten heißt es dann, über die Rodenkirchner Brücke in Köln zu fahren und dann halt rüberzukommen.
8: Dann?
11: Viel im Stau stehen, gerade nachmittags deutlich länger unterwegs sein.
8: Dabei liegt die Lösung in Sichtweite. Ein Baggerschiff, wie da vorne rechts, könnte die niedrigen Anlegestellen ausbaggern und tiefer machen. Aber das musste auch erst mal hinkommen.
12: Im Moment ist es so niedrig, dass das Schiff nicht mehr hin kann, um nicht selber festzusitzen. Weil man muss ja auch direkt rausladen in den Schiffsbauch. Und da besteht die Möglichkeit, bei so einem niedrigen Wasser, dass sie sich selber festmachen.
8: Da hilft nur Hoffen auf Regen, aber an der richtigen Stelle.
12: Wenn es hier regnet, hilft das nur den Düsseldorfern, sage ich immer mal.

0: wieder. Aber uns hier nicht, sondern es muss oben regnen. Also oben heißt im Süden und dann ist das nachhaltig auch für den Rhein.
1: Die Vorhersagen gehen aber in die andere Richtung. Die Bundesanstalt für Gewässerkunde rechnet damit, dass der Rhein in den nächsten Tagen erstmal noch tiefer sinkt und dass das auch absehbar erstmal nicht besser wird. Erst im Oktober könnte es mehr Regen geben und wieder genug Wasser unterm Kiel für die Fähre.
2: Bonn macht Party und Sie sind eingeladen. 3 Tage lang ist jetzt am Wochenende Bonnfest in der Innenstadt mit Bühnen und Programmen, zum Beispiel auf dem Münsterplatz. Und Franka Bachuschön ist heute schon da zum Auftakt für uns und kann vielleicht auch schon erzählen, liebe Franka, was sich denn da lohnt, was heute Abend schon los ist. Ist das da eine Bühne hinter dir? Nein, ich sehe es gar nicht. Was leuchtet denn da so schön?
3: Ja, ganz genau. Also ich würde es mal so beschreiben, hier auf dem Münsterplatz ist so eine Mischung zwischen Festival und Outdoor-Club. Das Kollektiv Quadrum hat den Münsterplatz für 3 Tage eingenommen. Quadrum steht für EDM, Electronic Dance Music. Und hinter mir ist wirklich eine fette, fette Bühne. Das ganze Wochenende legen da Electronic Dance Music DJs auf. Also einer nach dem anderen. Alle kommen aus Bonn und der Region. Und gleich, wenn es richtig dunkel wird, dann kommt noch eine fette Licht- und Feuershow hinzu. Auch dafür ist dieses Kollektiv bekannt. Ja, und hier sind schon auf jeden Fall jede Menge junge Leute, auch ältere, aber vor allem die Jungen zieht diese elektronische Musik natürlich an. Und ich hab eben schon mal mit einem gesprochen, mit dem Eugen. Elektronische Musik ist dein Ding. Wie gefällt es dir hier auf dem Münsterplatz mal zu deiner Musik zu tanzen?
4: Ja, ist richtig super. Also der Verkehr in Bonn ist nicht so gut, aber die Musik ist richtig gut. Die lokalen Künstler werden gefördert, unser Florian, unser Bro Florian legt auf und ich glaube, es ist was für Jung und Alt, wenn ihr euch umschaut, jeder hat Spaß, einfach super.
3: Super, danke und viel Spaß heute Abend. Also das Bonnfest findet natürlich nicht nur hier auf dem Münsterplatz statt. Drüben auf dem Marktplatz hat der OB Guido Deus zusammen mit den Organisatoren heute Nachmittag das Fest eröffnet. Und da spielte auch schon eine Brassband am Nachmittag und sorgte für ordentlich Stimmung. Und jetzt findet da schon eine After-Job-Party statt auf dem Marktplatz. Ich darf die Plätze jetzt hier nicht durcheinander schmeißen. Also auf dem Marktplatz findet heute Abend bis 22 Uhr eine After-Job-Party statt. 80er, 90er Jahre Musik gibt es da. Es ist vielleicht dann eher was für die etwas ältere Generation, zumindest älter als hier bei der Electronic Dance Bühne. Ich habe es eben schon erwähnt, die Organisatoren, das ist nicht die Stadtverwaltung, denn das Bonnfest wird organisiert von Bonn City Marketing und eine der ehrenamtliche Geschäftsführerin ist Maike Reinhardt, die ist jetzt bei mir. Ja, was ist denn für Sie die Idee hinter diesem riesigen Projekt 3 Tage Bonnfest, in denen Bonn sich einfach mal selber feiert?
5: Naja, für uns als Händler, als Innenstadtbespieler ist es einfach wichtig, den Leuten zu zeigen, unsere Stadt ist toll, unsere Stadt ist schön, kommt. Das ist eine Einladung an alle. Wir haben uns viel Mühe gegeben, es ist ein buntes Fest, es ist für jedermann was dabei, das merkt man. Das hier auf Münsterplatz ist besonders, aber auf dem Marktplatz, hier findet sich jeder wieder. Und wir freuen uns einfach für jeden, der in diese Stadt kommt. Die ist erreichbar, die ist gut erreichbar und kommen Sie. Sie merken, hier ist eine tolle Stimmung, das Wetter spielt mit. Wir freuen uns auf Sie.
3: Vielen Dank und viel Erfolg für das Bonnfest. Dankeschön. Ja, das Bonnfest geht also bis Sonntagabend. Sonntag ist noch verkaufsoffen hier in der Innenstadt. Und dann endet am Sonntagabend das Bonnfest mit dem gemeinsamen Singen der Ode an die Freude auf dem Marktplatz.
2: Ach schön, hier haben sich auch schon die ersten verabredet, Franka, in der Redaktion. Die kommen dann entweder später oder morgen noch rüber. Vielen Dank für die ersten Eindrücke. Die Justizvollzugsanstalt in Euskirchen, die steht schon länger im Rampenlicht durch Negativmeldungen. Zum Beispiel sollen sich Gefangene Hafterleichterungen erkauft haben. Außerdem sollen Generalschlüssel verschwunden sein. Und heute wurde die JVA nochmal durchsucht. Die Ermittlungen dauern an.
6: In der JVA Euskirchen hat es am Morgen eine erneute Razzia gegeben. Es ging wieder um verschwundene elektronische Generalschlüssel. Bisher wird gegen 5 Bedienstete ermittelt, die gegen Geld Hafterleichterungen ermöglicht haben sollen. Jetzt besteht wohl der Verdacht, dass sie auch etwas mit den verschwundenen Schlüsseln in der JVA zu tun haben könnten.
2: Obwohl in Deutschland ja viel über Schule und Schulen diskutiert wird, gibt es einen Bereich, der ziemlich weit unter dem öffentlichen Radar läuft. Dabei wird er immer wichtiger. Es geht um Klinikschulen, in denen Kinder und Jugendliche wieder stark gemacht werden, die aus verschiedenen Gründen über Monate, manchmal über Jahre nicht in die Regelschule gehen können. Das sind zum Beispiel Kinder mit Depressionen, mit Krebserkrankungen, vielleicht auch mit Schulangst, die auch in Bonn und St. Augustin an den Kliniken unterrichtet werden. Und wir waren in Bonn dabei.
7: Das ist die Schule von der LVR-Klinik. Ich finde, diese Schule ist ein bisschen netter.
8: Liam, 8 Jahre. Er hatte große Probleme, ist seit 3 Wochen hier.
7: Ich komme aus der Klinik, wo meine Station ist.
8: An der Klinikschule ist einiges anders. So bleiben die Klassentüren immer geöffnet. Es ist eine Schule, die besondere Methoden erfordert.
9: Weißt du noch, wie der Tag gestern gelaufen ist bei dir?
8: Denn an manchen Tagen läuft es auch hier schlecht für die Schüler.
10: Hier geht es ja allen schlecht. Jeder bringt sein eigenes Päckchen mit.
8: Jetzt sollen sie lernen, Schwierigkeiten besser zu bewältigen. Doch von Anfang.
11: Guten Morgen alle zusammen.
8: Ein Tag in der Paul-Martini-Schule beginnt für die Lehrer mit Unsicherheit. Wer da ist, in welcher Verfassung, wissen sie morgens nicht.
12: Deshalb ist ganz wichtig unser Stimmungsbarometer, damit wir wirklich wissen, wie geht es jedem heute. Das ist ritualisiert, auch jeden Morgen besprechen wir unsere Stimmung, damit ich weiß, wo ich das Kind abholen kann.
13: Bisschen müde?
8: Oft nur eine Handvoll Schüler sitzt hier pro Klasse. Manche kommen erst nach Arztterminen auf der Station. Alle sind hier stationär, ohne Eltern. Eine Ausnahmesituation, die sie gemeinsam meistern müssen. Meistens klappt es.
14: Hier gibt es eine kleine Ruhe, aber nicht so viel. Ja. Nicht immer auch.
8: Die Kinder, denen wir heute begegnen, haben oft keine guten Erfahrungen mit Schule. Manche waren Monate, manche sogar Jahre nicht mehr da. Oder es hapert gleich nach dem Schulstart.
12: Bei Nieren ist es ja eher weniger so, ne, die psychischen Erkrankungen sind eher so die Klassiker. Ist es ein ADS, ist es ein ADHS, ist es ein Autismus? Ne? Schulverweigerung ist auch aktuell ein großes Thema. Ne? Die Schule ist doof und jetzt heißt es erstmal hier wieder gute Schulerfahrungen machen.
8: Positive Erfahrungen sammeln. Deshalb fallen oben in der Klasse die Belohnungssteine. Vor der Schule mit den älteren Schülern sieht es anders aus.
15: Los geht's. Ohne Rhythmus geht gar nichts. Und nicht stoppen am Ende, sondern eine Kurve gehen. Ich habe Schüler in einer besonderen Krise her und muss ihnen anders begegnen. Zum Beispiel habe ich gerade eine Schülergruppe da von Jugendlichen, die soziale Ängste haben. Und wie kann ich sozialen Ängsten am besten begegnen? Indem ich sie massiv damit quäle und ihnen helfe, soziale Ängste zu bewältigen. Deswegen stelle ich ihnen solche Situationen.
8: Sich absprechen, ins Gleichgewicht finden, hier geht's spielerisch.
15: Alle Schüler bei uns vereint, dass sie psychische Erkrankungen haben. Das geht bei allen einher mit einer sehr gedrückten Stimmung, niedrigen Zuversicht in ihre eigenen Fähigkeiten, unklare Perspektiven, wie es weitergehen soll.
8: Gerade Schulverweigerung als Problem wächst. Und jedes Bundesland, jede Schule sucht eigene Lösungen. Für die Klinikschulen wird Austausch und Fortbildung immer wichtiger.
16: Die Wartelisten der Kliniken sind voll, das muss man ganz deutlich sagen. Wir müssen Expertisen sammeln, auch im Bereich der Krankheitsbilder.
8: Jedes fünfte Kind hat inzwischen laut Studien psychische Probleme. Oft hilft nur die Klinik.
10: Also ich weiß jetzt, wie man mit Gefühlen umgehen kann, das habe ich hier gelernt auch. Ich gehe nächste Woche dann das erste Mal wieder in die Schule.
8: Denn auch wenn viele hier es sich ganz gut ohne vorstellen könnten.
7: Eigentlich finde ich, ohne Schule wäre es besser.
8: Schule muss stark machen fürs Leben. Sie müssen also stark genug sein für die Schule.
2: Da mussten wir gerade ein bisschen lachen, ne? Das war sehr süß. Eigentlich ist ohne Schule besser. Simone Kolmberg von der Astrid Lindgren Klinikschule in St. Augustin ist bei uns. Warum fliegen Sie mit den Klinikschulen so unterm Radar?
17: Ich glaube, weil wir einfach wenige sind. Also glücklicherweise gibt es nicht so viele, obwohl wir ja viele Jugendliche unterrichten. Aber ja, es gibt einfach mehr Regelschulen.
2: Wahrscheinlich aber auch hoher Bedarf, ne? Wenn man gerade auf psychische Erkrankungen auch guckt, die steigen. Die Schulleitungen in den Klinikschulen, die treffen sich diese Woche hier in der Region. Sie haben das mitorganisiert in diesem Jahr. Was ist das Thema, wenn Sie mit Lehrkräften aus ganz Deutschland zusammenkommen? Was ist so das Hauptthema? Gibt es da was?
17: Wir haben ganz viele Themen. Wir hatten Fachvorträge durch Kinder- und Jugendpsychiater, die uns noch mal so ein bisschen Input bezüglich der Krankheitsbilder geben. Und dann geht es ganz viel um Austausch und Vernetzung. Also es ist quasi die Fachfortbildung für Klinikschullehrer in ganz Deutschland, die es so sonst nicht gibt. Und es ist ganz schön, sich zu vernetzen mit Menschen, die genau wissen, was wir tun. So.
2: Das ist ja vermutlich nicht ganz einfach, wenn Sie so eine zusammengewürfelte Klasse bekommen, unterschiedliche Krankheitsbilder, unterschiedliches Alter. Wie finden Sie da so das eine, das dann für alle passt?
17: Wir bemühen uns immer auch um gemeinsame Unterrichtseinheiten oder so Sequenzen, gemeinsamer Unterrichtsanfang oder wir gucken, was ist tagesaktuell, was könnte man aus den Nachrichten besprechen oder Kunstprojekte. Aber vieles ist halt sehr individualisiert, weil wir die Schüler dabei unterstützen wollen, am Heimatschulstoff zu bleiben während des Klinikaufenthaltes.
2: Gibt es, ich finde dieses Wort sehr sperrig, aber es beschreibt es halt, gibt es Kinder, die nicht beschulbar sind aus irgendeinem Grund?
17: In der Regel bei uns nicht mehr. Die kommen oft als unbeschulbar aus den Heimatschulen. Wir haben das Glück, dass wir sehr kleine Lerngruppen haben und einen engen Austausch mit Ärzten und Therapeuten. Und wir gucken sehr individuell, was ist möglich. Und wenn nicht mehr Unterricht möglich ist als eine halbe Stunde, eine Dreiviertelstunde, erstmal ankommen im Klassenraum, dann machen wir das möglich und versuchen, das Schritt für Schritt wieder aufzubauen.
2: Ist das auch schwierig, wenn es nur über einen kurzen Zeitraum ist? Oder was ist da die Herausforderung, dass Sie ja nicht die komplette Schulzeit zusammenwachsen und sich kennenlernen können?
17: Die Beziehung aufzubauen zu den Schülern. Also ist für uns als Lehrkräfte schon ein Thema, schnell eine Beziehung aufzubauen und aber auch wieder loslassen zu können, wenn sie dann wieder gehen. Das ist so das Herausforderndste, was uns so ein bisschen umtreibt. Und die hohe Flexibilität, weil die Fluktuation hoch ist.
2: Vielleicht noch ganz kurz, was ist für Sie so ein unbeschwerter Moment oder somit das Schönste eben auch an Ihrer Art der Schule und des Unterrichts?
17: Also ich mag tatsächlich dass die Arbeit im multiprofessionellen Team und dass es für viele Schüler bei uns oder nachdem sie bei uns waren, gut wieder weitergeht, dass sie nochmal Schule auch als okay oder vielleicht sogar ganz schön erleben nochmal wieder.
2: Simone Kollenberg von der Klinikschule in St. Augustin, herzlichen Dank für diese Einblicke, dass Sie bei uns waren und noch eine gute Resttagung.
17: Vielen Dank.
2: Grüße an die anderen Lehrkräfte. Ja, bei Spielen, da denken viele inzwischen vermutlich eher an eine Konsole, an irgendwas Digitales, an laute, schnelle Bilder. Aber wenn wir mal kurz so ein paar Jahre zurückschalten, 100 ungefähr, dann landen wir bei einem sehr einfachen Spielehit. Geduldsspiele wie Zauberwürfel oder Holzpuzzles, die man auseinanderfrickelt, wieder zusammenbaut, ohne große Effekte. Und vor über 100 Jahren waren die sehr beliebt. In Troisdorf gab es einen Spieleerfinder, der mit solchem Spielzeug sehr erfolgreich war, Johann Albert Sawinski, und der wäre fast in Vergessenheit geraten.
13: Das ist Johann Albert Sawinski, ein Troisdorfer Spielzeugerfinder. Historiker hatten ihn lange nicht auf dem Schirm.
18: Der ist irgendwo durchgerutscht. Also wir haben hiervon auch im Archiv erstmal überhaupt keine Vorstellung gehabt.
13: Im Troisdorfer Museum für Stadt- und Industriegeschichte lagern Spuren des Unternehmers, der vor mehr als 120 Jahren Geschichte schrieb. Seine Geschäftsidee: zusammensetzbare Puppenmöbel aus Holz. Dass das alles hier gelandet ist, Zufall.
19: Es klopfte wirklich an meiner Bürotür und in dieser Bürotür stand ein älteres Ehepaar. Sie sagten, sie hätten was und sie wollten es mir zeigen. Und wir sind dann ins Besprechungszimmer gegangen und dann haben die den Großkoffer aufgemacht, nicht diesen, sondern einen wesentlich größeren Koffer. Und es war sofort klar, hier ist ein Schatz.
18: Wir haben natürlich erstmal diese Objekte ganz vorsichtig in die Hand genommen, weil das war natürlich eine Sache, wo man dachte, oh toll. Und man kann die wirklich auseinandernehmen und man kann sie wieder zusammensetzen. Vor allen Dingen, weil wir dann ganz schnell auch gemerkt haben, dass das Zusammensetzen eben doch eine ganz schöne Herausforderung darstellte.
13: Sawinski ist gelernter Mechaniker und produziert seine Gedulds- und Knobelspiele in Troisdorf, später im Siebengebirge. Auf Messen versucht er, seine Erfindungen bekannt zu machen.
18: Manche haben das überhaupt nicht verstanden, was da für tolle Gegenstände herauskamen, und haben ihm unterstellt, er hätte in diesen Tischen, die unter den Maschinen häufig waren, einen kleinen Zwerg versteckt, der dann eben dementsprechend das Holz bearbeitete, dass das Spielzeug daraus entstehen konnte.
13: Der Zwerg wird zu seinem Markenzeichen und Sawinski ist ehrgeizig, exportiert seine zusammensetzbaren Puppenmöbel, aber auch solche Holzkugeln in alle Welt.
19: Er hat seine Werbung in drei Sprachen angelegt, also auf Deutsch, Französisch und Englisch, weil er eben auch wollte, dass es eben in eine Produktion geht, die europaweit funktioniert.
13: 1903 reist Sawinski sogar in die USA zur Weltausstellung nach St. Louis.
19: Das kannte ihn niemand. Er hat einfach gesagt, ich möchte hier mitmachen, hat die Organisatoren ganz groß bekniet und die haben ihm dann die Erlaubnis erteilt. Er hatte einen Stand und er ist mit seinem Stand und seinen Produkten wirklich durch die Decke gegangen. Und zwar so großartig, dass er wirklich Geldbündel nach Hause geschickt hat.
13: Mit dem Ersten Weltkrieg bricht sein Geschäft ein, doch Sawinski gibt nicht auf. Das bezeugt diese besondere Schachtel aus seiner Produktion, hergestellt 1926 für die Messe Gesulei, ein Flohmarktfund.
19: Die Gesulei war eine Gesundheitsmesse in Düsseldorf, weltbekannt.

0: und war die einzige große Messe in der Weimarer Republik. Und dort ist wohl diese Pappschachtel gekauft worden, beziehungsweise Pappschachtel und natürlich Inhalt. Und diese Pappschachtel wollte ich haben, weil wir aus dieser Zeit von 1926 ein entsprechendes Exponat noch nicht haben und damit eben auch die Sammlung entsprechend komplettiert werden konnte.
1: Als das Spielzeug nicht mehr gefragt ist, wird Sawinski Busunternehmer im Siebengebirge, betreibt Kinos, ein Hotel in der Eifel. Das Museum sorgt jetzt dafür, dass die Puppenmöbel und ihr Troisdorfer Erfinder in Erinnerung bleiben.
2: Sehr gut. Ja, also hier bei uns werden ja auch manchmal durchaus Nutzpflanzen angebaut, die wir vielleicht gar nicht so hier bei uns verorten würden. Die Senfmühle in Monschau, die bezieht ihren Senf bisher aus der Ukraine, will aber eigenen aus der Region haben bzw. umstellen auf eigenen und macht jetzt den Versuch in Heinsberg. Bei der Senfsamen-Aussaat im Sommer waren wir dabei. Inzwischen ist die erste Ernte eingefahren. Rund 10 Säcke voller Senfschrot.
3: Rein optisch sehen sich Senfpflanzen ziemlich ähnlich, egal ob in der Ukraine oder in Heinsberg. Nach der gelben Pracht bilden sich die Samen und an die will man ran. Ein Mähdrescher ist das Werkzeug der Wahl. Doch es muss noch viel passieren, bevor daraus Monschauer Senf gemacht werden kann.
4: Wir haben den von den Mähdreschern direkt in die Quickbacks hier laufen lassen. Und wie man jetzt sieht, hier ist ja noch viel bei, was kein Senfkorn ist.
3: Mit einer sogenannten Wannmühle aus dem letzten Jahrhundert soll, wie man so sagt, die Spreu vom Weizen besser vom Senfkorn getrennt werden.
4: Also vor 100 Jahren haben die natürlich kein Senf gereinigt, sondern Getreide damit. Deswegen haben wir ein paar Versuche gebraucht, um die richtigen Siebgrößen für Senf zu finden. Deswegen sieht das alles was improvisiert aus. Das ist ja dieses Jahr alles ein Versuch und wir müssen versuchen, das auch relativ günstig zu halten. Also es gibt wunderschöne optische Kornsortiere, da sprechen wir dann von 250.000 und mehr.
3: Das lohnt sich erst, wenn im großen Stil angebaut wird. Jetzt ist Nils Mustert noch in der Experimentierphase. In der wird klar, schon wegen des sich ändernden Klimas ist Senf

0: Seit Jahrzehnten kommt der Senf aus der Ukraine nach Monschau. All diese Säcke könnten zukünftig aus Heinsberg angeliefert werden. Aber bis dahin vergeht noch ein bisschen Zeit. Im Moment wird in Monschau mit den neuen Körnern schon experimentiert. Erster Versuch, die Herstellung von Senfkaviar.
1: Ich habe jetzt ein ganz gutes Gefühl dabei, was er da mir gebracht hat. Man muss es jetzt noch weiter testen, aber ich glaube, wir sind da auf dem richtigen Weg und dann haben wir was ganz Besonderes.
0: Aber bevor Senf aus Heinsberg in der historischen Mühle in Monschau fließt, muss noch viel experimentiert werden.
2: Falls Sie dieses Wochenende schon verplant sind, gerne merken fürs nächste Mal. Unser Ausflugstipp für den Rhein-Sieg-Kreis ist heute ein Besucherbergwerk in Windeck. In der Gegend wurde die vergangenen Jahrhunderte Erz abgebaut und ein sehr engagierter Verein sorgt dafür, dass Sie sich das alles noch mal angucken können im Stollen. Also Helm auf, Film ab und Schuhe an.
3: Festes Schuhwerk empfiehlt sich hier, ebenso eine Jacke.
4: Über ihnen befinden sich ca. 50 bis 60 Meter Felsgestein.
3: Ah, und ein Helm. Den kriegt man aber vor Ort.
4: Ab jetzt bitte auf den Kopf aufpassen.
3: Ah, ja, okay. Es ist ein geschichtlicher Tauchgang.
4: Dieses Teil wurde von Kindern gezogen und geschoben. Ab 12 durfte man das.
3: Eine Expedition in den Berg, durch den Berg.
5: Ich bin auch da.
3: Unser Tipp, das Besucherbergwerk Grube Silberhart in Windeck. Die Besucher heute haben sonst nichts mit Gruben zu tun. Ein Mercedes SL-Club aus dem Osnabrücker Land auf Ausfahrt, Teamchef Joachim Renken.
6: Da wir alle irgendwo zwischendurch auch Pausen brauchen, haben wir gesagt, machen wir hier einen Stopp.
3: Stets zu ihrer Seite heute ist Grubenführer Georg Wenner. Wie alle hier macht er das ehrenamtlich.
4: Bleiben Sie ein bisschen dichter zusammen, dann kriegen Sie auch mehr mit. Okay.
3: Dann mal los. Zur Blütezeit des Bergbaus hier um 1880 haben im Stollen rund 300 Menschen gearbeitet unter härtesten Bedingungen.
4: Wenn wir jetzt hier über diese Brücke gehen, dann schauen Sie bitte nach rechts unten. Und wenn Sie mal Lust haben, kann man ja darüber reden, ob Sie da vielleicht mal reingehen.
3: Na, jemand Lust? Meinungen?
7: Nass, tief und kalt.
3: Das ist dann wohl ein Nein. Was ist eigentlich dieses Glänzen an den Wänden? Nur Feuchtigkeit?
4: Was haben Sie gedacht?
8: Ja, vielleicht ein bisschen Silber.
4: Silber als reines Mineral wurde hier nicht gefunden, sondern Silber enthalten im Blei. Und wenn Sie eine gewisse Menge Blei schmelzen, erhalten Sie davon 2% Silber. Das ist alles.
3: Stück für Stück bekommen die Besucher mitunter pikante Details zur Arbeit unter Tage.
4: Beim Bergarbeitern heißt das nicht Abort oder Toilette, sondern es heißt einfach Scheißeimer. Ja, wer macht die Dinger aber leer? Wie nennt man denn jetzt diesen Typen? Wenn Sie jetzt in Ihrem Bekanntenkreis erzählen, mein Mann ist Scheißeimerlehrer in der Grube Silberhart. Das hört sich natürlich nicht so doll an. Also war das der Grubenmajor.
3: Das Besucherbergwerk ist in Windeck im Bergischen Land zwischen Bonn, Köln und Siegen. Wer den Besuch ausweiten will, kann auch noch einen Spaziergang über den Bergbau-Wanderweg machen. Außerdem gehört ein Museum mit dazu. Nach gut einer Stunde kriecht die Gruppe dann wieder raus aus dem Stollen.
9: Wenn man jetzt gehört hat, wie die Menschen früher gearbeitet haben, um etwas Lohn zu bekommen.
6: Sind sehr zufrieden, alle Mann. Es hat einige Kopfstöße gegeben.
7: Es war nass, kalt, hart und interessant.
3: Unser Tipp, das Besucherbergwerk Grube Silberhart in Windeck. Erwachsene zahlen 7 Euro, Kinder 3 Euro. Auch für die ist es geeignet. Mehrmals die Woche gibt es offene Führungen und Gruppen können Führungen buchen.
2: Es gibt echt viel zu erkunden in der Region. Das Wetter ist auf jeden Fall was für Übertage. Es wird noch mal sommerlich und wir gucken, was uns blüht in Bonn und der Region. Die kommende Nacht wird erstmal sternklar. Zum Morgen entstehen vereinzelt Nebelfelder auf den Kuppen des Siebengebirges und in der Eifel. Es ist relativ mild. 13 bis 10 Grad in Tälern und Mulden kühlt es teilweise runter auf bis zu 4 Grad. Der Samstagmorgen startet mit viel Sonne. Im Laufe des Vormittags tauchen ein paar Wolkenfelder auf. Am Nachmittag kann es dann noch ein bisschen bewölkter sein, zieht sich ein bisschen zu, aber wir bleiben trocken und die Temperaturen erreichen um 22 Grad in Siegburg bis 25 Grad bei Königswinde.

0: Die Aussichten am Sonntag erst oft neblig oder Hochnebel, dann sonnig oder bewölkt, 26 Grad. Montag Sonne, paar Wolken, vereinzelt Schauer, dann bis 28 Grad. Und am Dienstag ruhiges, trockenes, freundliches Spätsommerwetter. Und ich traue es mich fast nicht zu sagen, bis 29 Grad. Soweit unser Blick auf Bonn und die Region. Und gleich gibt es wieder ein Stück NRW-Heimatgeschichte. Wir bleiben im Rheinland. Die Kölner Oper, jetzt aber wirklich, ist eine Doku. Die nimmt uns noch mal mit in die 14 Jahre Bauzeit. Alle Komplikationen und Emotionen ab 7:45. Jetzt hier die Tagesschau im WDR-Fernsehen. Danke fürs Zugucken. Schönen Abend.
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